0: 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Kennst du die Geschichte hinter diesem Song? 1981, Rosenmontag. Ganz Köln feiert. Nur Wolfgang Niedecken nicht. Ihm ist gar nicht zum Feiern zumute. Vor wenigen Monaten ist sein Vater gestorben. Ausgerechnet, als er mit Bab auf Tournee war. Was er sich jetzt am meisten wünscht, ist noch einmal mit seinem Vater zu sprechen. Über das Leben, über Ängste, Sorgen und Hoffnungen. Warum nicht, denkt sich Wolfgang Niedecken und denkt sich einfach ein Gespräch aus. Wie würde es klingen, fragt er sich, wenn wir beide uns nochmal unterhalten könnten. Aus diesem Gespräch entsteht ein Song. Bab, verdammt lang her.
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1: Hi Jens.
2: Hi, grüß dich Steven.
1: Was ist bitte mein neues Wort für heute?
2: Das schwäbische Wort für heute ist der Grasdackel.
1: Grasdackel? Mhm. Wir haben in England Cottages, das sind so Häuser, wo man so ein Grasdach hast. Weißt du, ist wunderschön. Thatched ja. Cottage heißt das auf Englisch. Findet man in den Cotswolds oder in kleinen Dörfchen. Die sind so teuer. Und ich glaube, du musst einmal im Leben austauschen. Weißt du, das ganze Dach.
2: Okay.
1: Ja, und wenn ich dieses Wort hat damit gar nichts zu tun, dann habe ich die letzten 40 Sekunden alle Leute, die zuhören, das Leben verschwunden gerade.
2: Ja, stimmt. Ehrlich, ich liebe solche Häuser auch. Wir Schwaben lieben solche Häuser auch. Es ist hier nur nicht umsetzbar.
1: Okay, ja.
2: Was also generell geht nicht. Aber der Grasdackel ist was anderes.
1: Ist das, wenn du deine Haare ziemlich trocken hast? Du kannst keinen Style haben. Du bist nur froh, dass du noch Haare auf dem Kopf hast. Und der ist ein Grasdackel.
2: Okay. Finde ich super, dass da dafür ein Wort gibt.
1: Ja, so bin ich einer.
2: Ja, bad hair day.
1: Ja, genau, ja. genau.
2: Aber ein Grasdackel ist einfach, dass man sagt, weißt du, der ist so klein am Gras, unten auf der Grasnarbe, dass man, das bezieht man dann auf Menschen, dass die von ihrem Verstand her auch hier sehr klein sind und wie ein Dackel sehr stur sind, das ist ein Grasdackel.
1: Ich finde, die Schwaben haben so eine Fantasie, wenn es um dumme Menschen geht. Ich habe so viele Wörter dafür, gell?
2: Das ist unfassbar.
1: Unglaublich. Vielen Dank. Ja. Bis morgen.
2: Bis morgen.
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1: Guten Morgen, mein Lieber, grüß dich.
2: Grüße dich, Jens.
1: Ja, das sind so Geschichten, da lache ich mich tot. Wir haben ja einen neuen Spieler beim VfB, unser Grischa Brümmel, der wird jetzt integriert. Und was sehe ich da? Der kommt aufs Trainingsgelände gefahren mit einem uralten Fiesta, 25 Jahre alt oder sowas, und stellt den zwischen die Bentleys und was weiß ich was von unseren anderen Spielerlei. Und ich starte damit, er sagt, ich bin mit dem Fiesta fein. Ehrlich, den hat er irgendwie von der Omi, Bruder, keine Ahnung,
2: klar, der
1: ging von der ganzen Bagage ging der irgendwie rum, und er hat den dann irgendwann mal gekriegt, und ganz ehrlich, der sagt, ich fahre mit dem Fiesta überall hin. Ehrlich, richtig, richtig cool. Das ist mal richtig bodenständig. Kamerad, ich freue mich schon richtig, dich live zu sehen. Das macht dich noch sympathischer als der eh schon
2: bist. Ja, und wenn du mich fragst, hat der Mann einfach Ahnung von Autos, weil Jens, du bist ja, was viele nicht wissen, mein Ansprechpartner, wenn meine Kiste mal wieder nicht richtig läuft. Und so ein, mein alter Ford bringt mich ja auch schon, also das, der hat es wieder durch den TÜV geschafft. Das ist unglaublich, Jens.
1: Ja, das ist Wahnsinn, gell? Man sollte es gar nicht glauben. An dem Ding kann irgendwie nichts kaputt gehen. Ich schätze, also ich denke mal, er schätzt es auch an dem Fahrzeug. Und deswegen, ganz ehrlich, ich meine, der wird auch schon Klima haben. Was willst du denn eigentlich mehr? Ich meine, mehr wie 4 Räder, Lenkrad, Pedalerie im Fußraum. Was willst du denn eigentlich mehr? Ja, ist doch wahr. Aber richtig, richtig cool. Wo ich das heute gläsern würde, ich hab Tränen gelacht.
2: Der, wie es immer dann gleich so schön heißt, der etwas andere Profi, Jens. Wenn der jetzt auch noch irgendwann mal ein Buch liest, dann ist aber
1: dann wird es ganz schwierig. Uiuiui.
2: Also nee, cooler Typ, Grischa Brömel fährt den 20 Jahre alten Ford Fiesta von seiner Oma, bis er halt nicht mehr tut. So.
1: Eben. Und deswegen loben wir ihn und freuen uns einfach wahnsinnig auf ihn im VfB-Trikot beim ersten Spiel zum Seher.
2: Wir hören uns morgen um 7:45. Jens, hau rein, ich melde mich, wenn was mit dem Ford ist. Ne?
1: Genau. Komm gut durch, bis morgen.
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1: Auch cool für alle, die nicht in Urlaub gehen. Die können dem Kollegen sagen, an Bodensee fährst du dieses Jahr. Ist ja schön, aber wusstest du, das ist am Bodensee was europaweit Einzigartiges? Ja, dafür bin ich da. Es gibt nämlich am Bodensee A, das höchste Biberaufkommen Europas. Gibt es B, den größten Schiffsfriedhof Europas am Bodensee? Oder C, den höchsten Leuchtturm Europas? 0800 24 700 77. Hier ist Nikolaus. Wen habe ich dran?
2: Hallo, hier ist der Moritz.
1: Der Moritz. Grüße dich, Moritz. Woher kommst du?
2: Aus Waldenbuch.
1: Aus Waldenbuch im Kreis Böblingen. Wann geht die Schule los, Moritz?
2: 7.35 Uhr.
1: Ja, das musst du nicht so genau wissen. Letzte Tage, da passiert wahrscheinlich eh nicht mehr viel heute bei euch im Unterricht, oder?
2: Wir spielen eigentlich nur Spiele, dürfen neben wen wir sitzen, wen wir wollen, und unsere Lehrer kaufen uns ein Eis.
1: Das ist ja ein Traum, Mensch. Dann lass uns diesen Tag perfekt machen, indem du mir sagst, was gibt es am Bodensee?
2: Den größten Schifffriedhof.
1: Jawohl, Moritz! Richtig super!
2: Hab einfach mal so geraten.
1: Was glaubst du denn, wie viele Schiffe sind da untergegangen?
2: Mehr als 100.
1: Völlig richtig, mehrere hundert sogar. Allein auf baden-württembergischem Gebiet weiß man von 300 Schiffswracks. Teilweise sind die 4000 Jahre alt, Moritz. Richtig krass.
2: Mhm.
1: Erzähl, wohin geht's in den Sommerferien? Was habt ihr vor?
2: Nach Österreich.
1: Na wunderbar, dann kannst du kurz am Bodensee Halt machen, eine Runde schnorcheln und einen Schiffswrack entdecken. Vielleicht findest du einen Schatz.
2: Könnte ja sein.
1: Völlig richtig. Hey, toll, dass du durchgekommen bist. Eine Klugscheißertasse macht sich auf den Weg zu dir nach Waldenbuch. Glückwunsch, Moritz.
2: Danke.

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1: Im Studio Stefanie Häuslein. Guten Morgen. Nach dem CSD-Anschlag will Bundesinnenminister Dobrindt das Strafrecht verschärfen. Die bisherigen Maßnahmen hätten nicht ausgereicht, um die Tat zu verhindern, sagte Dobrindt im Ersten. Er plädiert für eine Vorbeugehaft für islamistische Gefährder, sodass sie nicht mehr nach Jugendstrafrecht verurteilt werden können. Ganz ausschließen könne man solche Attentate trotzdem nicht, so Dobrindt. Der CSD-Attentäter war auf Bewährung frei gewesen. Es ruckelt in der Bundesregierung. Bundeskanzler und CDU-Chef Merz hat mehrere Regierungsämter in Partei und Fraktion umbesetzt. Die neuen Kabinettsmitglieder sollen morgen ihre Ernennungsurkunden bekommen. David Riemer berichtet.
2: Die Vereidigung der neuen Minister ist für die erste Sitzungswoche des Bundestags nach der Sommerpause vorgesehen, also im September. Der Kanzler selbst meint, es ist rechtlich unproblematisch. Außerdem hält er es aus Kostengründen für gerechtfertigt. Betroffen sind Carsten Linnemann als neuer Gesundheitsminister, Nina Wagen wechselt als Chefin ins Kanzleramt und Steffen Bilger ist als neuer Verkehrsminister vorgesehen. Kritik kommt vom früheren Chefjuristen des Bundespräsidialamts Pieper. Die Amtsgeschäfte ohne Vereidigung zu übernehmen, hält er für verfassungsrechtlich unsauber.
1: Und jetzt weitere Meldungen in Kürze. Die Waldbrandlage bei Bordeaux bleibt schwierig, aber eins der kleineren Feuer ist unter Kontrolle. Vor der nächsten Hitzewelle hofft die Feuerwehr, die Brände weiter einzudämmen. Deutschland hat 2 Transporthubschrauber und ein Transportflugzeug beigesteuert. Für etwa 100 Abiturienten in Baden-Württemberg muss der Schnitt leicht nach unten korrigiert werden. Wegen eines Softwarefehlers sind die Noten falsch berechnet worden. Laut Lehrerverband haben Schulen 2 Programme benutzt, weil das offizielle Programm Mängel hat. Und Heilbronn bekommt womöglich als erste Stadt Deutschlands eine Seilbahn als festen ÖPNV-Bestandteil. Die Stadt hat die Vorplanung dafür beschlossen. Die Ergebnisse einer Machbarkeitsstudie waren positiv. Die Strecke soll auf knapp 5 Kilometern 6 Stationen haben.
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1: Im Studio Stefanie Häuslein. Guten Morgen. Heilbronn bekommt womöglich als erste Stadt Deutschlands eine Seilbahn als festen ÖPNV-Bestandteil. Die Stadt hat jetzt die Vorplanungen dafür beschlossen. Die Ergebnisse einer Machbarkeitsstudie waren positiv. Den Experten zufolge verbraucht die Seilbahnlösung im Vergleich zu Bus und Stadtbahn wenig Fläche, ist emissionsarm und wirtschaftlich. Die Strecke soll knapp 5 Kilometer lang sein und unter anderem die City mit dem KI-Park Heilbronn verbinden. Bundesinnenminister Dobrindt plant ein Sicherheitspaket gegen islamistische Gefährder. Es soll verschiedenen Interviews zufolge 3 Maßnahmen enthalten. Die Fußfessel soll bei Gefährdern zum Standard werden. Es soll einheitliche Präventivhaftregeln geben, um Gefährder aus dem Verkehr zu ziehen. Und das Jugendstrafrecht soll für erwachsene Gefährder nicht mehr gelten. Ganz ausschließen könne man solche Attentate trotzdem nie, sagte Dobrindt am Abend. Und jetzt weitere Meldungen in Kürze. Die Waldbrandlage bei Bordeaux bleibt schwierig, aber eines der

0: kleineren Feuer ist unter Kontrolle. Vor der nächsten Hitzewelle hofft die Feuerwehr, die Brände weiter einzudämmen. Deutschland hat 2 Transporthubschrauber und ein Flugzeug beigesteuert. US-Präsident Trump zieht für seine Wünsche nach einem verschärften Wahlrecht vor den obersten Gerichtshof. Das Justizministerium hat einen Eilantrag gestellt. Die Trump-Regierung will vor den Zwischenwahlen noch neue Regeln umsetzen, die die Briefwahl schwieriger machen. Die IG Metall bewertet das Reformpaket von Porsche positiv. Es kostet 5.000 Jobs, bringt laut Gewerkschaft aber eine Standortsicherung für Zuffenhausen und Weissach bis Ende 2035 und Milliardeninvestitionen. Die Beschäftigten bekämen Planungssicherheit, heißt es. Und für rund 100 Abiturienten in Baden-Württemberg muss der Schnitt korrigiert werden. Er war wegen eines Softwarefehlers falsch berechnet. Laut Lehrerverband haben Schulen 2 Programme parallel benutzt. Die betroffenen Zeugnisse sind aber nur 1-2 Zehntel schlechter.
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1: Hi Jens.
2: Hi, grüß dich Steven.
1: Was ist bitte mein neues Wort für heute?
2: Das schwäbische Wort für heute ist der Grasdackel.
1: Grasdackel? Mhm. Wir haben in England Cottages, das sind so Häuser, wo man so ein Grasdach hast. Weißt du, das ist wunderschön. Thatched ja. Cottage heißt das auf Englisch. Findet man in den Cotswolds oder in kleinen Dörfchen. Die sind so teuer. Und ich glaube, du musst einmal im Leben austauschen. Weißt du, das ganze Dach.
2: Okay.
1: Ja, und wenn ich dieses Wort hat damit gar nichts zu tun, dann habe ich die letzten 40 Sekunden alle Leute, die zuhören, das Leben verschwunden gerade.
2: Ja, stimmt. Ehrlich, ich liebe solche Häuser auch. Wir Schwaben lieben solche Häuser auch. Es ist hier nur nicht umsetzbar.
1: Okay, ja.
2: Was also generell geht nicht. Aber der Grasdackel ist was anderes.
1: Ist das, wenn du deine Haare ziemlich trocken hast? Du kannst keinen Style haben. Du bist nur froh, dass du noch Haare auf dem Kopf hast. Und der ist ein Grasdackel.
2: Okay. Finde ich super, dass da dafür ein Wort gibt.
1: Ja, so bin ich einer.
2: Ja, Bad Hair Day.
1: Ja, genau, ja. genau.
2: Aber ein Grasdackel ist einfach, dass man sagt, weißt du, der ist so klein am Gras, unten auf der Grasnarbe, dass man, das bezieht man dann auf Menschen, dass die von ihrem Verstand her auch hier sehr klein sind und wie ein Dackel sehr stur sind, das ist ein Grasdackel.
1: Ich finde, die Schwaben haben so eine Fantasie, wenn es um dumme Menschen geht. Ich habe so viele Wörter dafür, gell?
2: Unfassbar.
1: Unglaublich. Vielen Dank. Ja. Bis morgen.
2: Bis morgen.
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1: Im Studio Stefanie Häuslein. Guten Morgen. Heilbronn bekommt womöglich als erste Stadt Deutschlands eine Seilbahn als Ergänzung zu Bus- und Stadtbahn. Dafür hat der Gemeinderat jetzt die Vorplanungen beschlossen. Vor allem, weil die Ergebnisse einer Machbarkeitsstudie sehr positiv waren. Luis Bachmann mit den Einzelheiten.
2: Die Seilbahn-Idee punktet in der Studie gleich mehrfach. Im Vergleich zu Bus- und Stadtbahn braucht sie demnach wenig Fläche und ist abgasarm. Außerdem wäre sie so wirtschaftlich umsetzbar, dass sie von Bund und Land gefördert werden könnte. Die Seilbahnstrecke soll knapp 5 Kilometer lang sein und 6 Haltestellen haben. Sie würde unter anderem die Heilbronner Innenstadt mit dem KI-Park verbinden. Die Bahn wäre ein fester ÖPNV-Bestandteil, also mit dem normalen Verbundticket oder Deutschlandticket nutzbar.
1: Angesichts der Waldbrände in Südwestfrankreich hat Präsident Macron die Menschen zum Zusammenhalt aufgerufen. Den Einsatzkräften sprach er am Abend bei einem Besuch im Krisenzentrum in Bordeaux Mut zu. Bei Bordeaux ist eines der kleineren Feuer mittlerweile unter Kontrolle. Die Feuerwehren machen sich für die anstehende neue Hitzewelle bereit. In Portugal ist ein Brand ausgebrochen. In Spanien hat sich die Ausbreitung der Feuer verlangsamt. Und jetzt weitere Meldungen in Kürze. Bundesinnenminister Dobrindt plant ein Sicherheitspaket gegen

0: islamistische Gefährder. Die Fußfessel soll bei ihnen zum Standard werden. Es soll eine einheitliche Präventivhaft geben und das Jugendstrafrecht soll für erwachsene Gefährder nicht mehr gelten. Augenoptiker, Hörakustiker und Orthopädietechniker sind gesuchter denn je. Besonders Meister fehlen, meldet das Institut der Deutschen Wirtschaft. Insgesamt waren zuletzt gut 4000 Stellen im Gesundheitshandwerk offen. Die IG Metall bewertet das Reformpaket von Porsche positiv. Es kostet 5000 Jobs, bringt laut Gewerkschaft aber eine Standortsicherung für Zuffenhausen und Weissach bis Ende 2035 und Milliardeninvestitionen. Dafür bekämen die Beschäftigten Planungssicherheit, heißt es.
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1: Morgen, mein Lieber, grüß dich.
2: Guten Morgen, Jens.
1: Also heute möchte ich nicht in der Haut von 100 Abiturienten stecken. Es hat einen IT-Fehler gegeben im Kultusministerium und der Abiturschnitt ist falsch berechnet worden. Jetzt kann man ja immer sagen, ja gut, das muss man halt ändern. Ja, aber der ist leider zu gut berechnet worden. Ja,
2: das ist die Scheiße daran. Das ist die Kacke. Es würde ja niemand was sagen, wenn die jetzt einen besseren Abischnitt am Ende hätten. Ja,
1: definitiv.
2: Aber ja, klar. Guck mal, du erinnerst dich bestimmt noch, wie es war als Schüler. Man kokettiert doch sowieso damit, ja, am Ende ist mir der Schnitt ja egal. Dann kriegt man das Zeugnis und freut sich doch, okay, ich hab's geschafft, ich hab den und den Schnitt erreicht und dann wird er nochmal teilweise jetzt um 0,2 nach unten korrigiert. Das ist doch echt eine Scheiße.
1: Also das ist Horror, sei doch ehrlich, du freust dich doch wie ein Schnitzel, was da erreicht hast. IT-Problem im Kultusministerium.
2: Ja, eigentlich sollte es andersrum sein. Also, dass die Schüler was falsch berechnen und dann kommt von oberer Stelle quasi die Korrektur und nicht so rum. Das ist wirklich so typisch, dass das passiert.
1: Richtig, richtig krass. Also wirklich, ich habe wirklich so Mitgefühl mit denen heute. Ich kann mir das richtig vorstellen, wie da wirklich, ich sage mal in Anführungszeichen, Träume zerbrechen. Wie man das dann sagen muss, ja Mama, tut mir leid, aber ich bin doch ein bisschen schlechter und so. Ey, übel, ganz übel.
2: Und
1: also mir tut es richtig leid.
2: Ich fände auch, man müsste einen Kompromiss finden, weil es gibt auch bestimmt schon ein paar, die sich mit diesem Schnitt jetzt beworben haben hier und da. Und ich sag mal, da kommt es ja wirklich auf jedes Prozentlichen an, dass man irgendwie sagt, okay, da steht dieser Schnitt, da korrigieren wir nicht mehr nach unten, dass quasi zum Beispiel alle Bewerbungen, oder auch wenn es schon Geld von der Oma gab, da muss man, dann gibt's das Geld gibt's nicht zurück, sondern da bleibt der Schnitt stehen, sag ich mal.
1: Definitiv, ehrlich. Vielleicht ist es auch manchmal besser, man lässt Gras über die Sache wachsen und spricht gar nichts. Aber okay, wir können es nicht ändern. Wie gesagt, mir tun sie einfach nur wahnsinnig leid.
2: Genau, unser Mitgefühl habt ihr ganz sicher. Jens, morgen früh, wenn hier mit der Technik kein Softwarefehler passiert, 7:45 hören wir uns.
1: Okay. In diesem Schnitt werden wir es schaffen, genau. Komm gut durch, bis morgen.
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1: Im Studio Stefanie Häuslein. Guten Morgen. Der Gewinn von Mercedes-Benz ist im zweiten Quartal um 13,5% gestiegen. Obwohl der Umsatz leicht gesunken ist, hat der Gewinn die Grenze von 1 Milliarde Euro übersprungen. Laut Konzern haben vor allem der Sparkurs und gute Geschäfte mit Transportern und Finanzdienstleistungen das Ergebnis verbessert. In China wurden erneut weniger Autos verkauft. Trotzdem ist es das erste Plus im Vorjahresvergleich bei Mercedes-Benz seit 3 Jahren. Angesichts der Waldbrände in Südwestfrankreich hat Präsident Macron die Menschen zum Zusammenhalt aufgerufen. Den Einsatzkräften sprach er am Abend bei einem Besuch im Krisenzentrum Mut zu. Bei Bordeaux ist eines der kleineren Feuer mittlerweile unter Kontrolle. Die Feuerwehren machen sich für die anstehende neue Hitzewelle bereit. In Portugal ist ein Brand neu ausgebrochen. In Spanien hat sich die Ausbreitung verlangsamt. Und jetzt weitere Meldungen in Kürze. Bundesinnenminister Dobrindt plant ein Sicherheitspaket gegen islamistische Gefährder. Die Fußfessel soll bei ihnen zum Standard werden, es soll eine einheitliche Präventivhaft geben und das Jugendstrafrecht soll für erwachsene Gefährder nicht mehr gelten können. US-Präsident Trump zieht für seine Wünsche nach einem verschärften Wahlrecht vor den obersten Gerichtshof. Das Justizministerium hat einen Eilantrag gestellt. Die Trump-Regierung will vor den Zwischenwahlen noch neue Regeln umsetzen, die die Briefwahl schwieriger machen. Heilbronn bekommt

0: Wirklich als erste Stadt Deutschlands eine Seilbahn als festen ÖPNV-Bestandteil. Die Stadt hat die Vorplanungen dafür beschlossen, aufgrund der guten Ergebnisse einer Machbarkeitsstudie. Die Strecke soll auf knapp 5 Kilometern 6 Stationen verbinden. Und ab heute kann 3 Wochen lang online über das Jugendwort des Jahres abgestimmt werden. Zur Vorauswahl gehören Klassiker wie Digger und Macker, aber auch der Begriff gute Käse für Lob oder Zustimmung. Mitmachen können Jugendliche und junge Erwachsene unter 20.
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2: Die Mona Lisa, das berühmte Gemälde von Leonardo da Vinci. Kann man ja heute immer noch im Pariser Louvre betrachten. Bis 1911 war die Mona Lisa gar nicht so wahnsinnig berühmt. Da wurde sie dann geklaut von einem Italiener. Und das hatte Auswirkungen im Louvre, die ich wirklich sehr verrückt finde. A. Der Louvre musste damals dann wegen Besuchermangel geschlossen werden. B. Es sind mehr Besucher ins Louvre gekommen, nur um die leere Wand zu sehen. Oder C. In der Zeit, wo die Mona Lisa weg war, musste man im Louvre keinen Cent Eintritt zahlen. 0800 24 700 77. Wen habe ich dran? Hallo?
3: Guten Morgen, Nikolaus. Hier ist der Markus aus Birkenfeld im Enzkreis.
2: Markus, grüße dich. Erzähl, was steht an urlaubstechnisch dieses Jahr?
3: Nächste Woche geht's nach Grömitz.
2: Helf mir.
3: An die Ostsee. Hoffen, dass da auch schönes Wetter ist.
2: Ah, wunderbar. Ostsee. Ich bin in Eutin geboren. Habe in Travemünde gelebt 2 Jahre lang. Wunderschön da oben.
3: Ja, Travemünde ist eine sehr schöne Stadt.
2: Ich bin auch eher der Fan von Ostsee als von Paris. Aber wir schauen mal kurz, was im Louvre passiert ist 1911, als die Mona Lisa geklaut war. Sag's mir.
3: Ja, da ist der Besucherandrang etwas größer geworden, denke ich. Weil die Leute einfach nicht glauben konnten, dass die Mona Lisa weg ist und wollten das selber sehen.
2: Wir ticken einfach schon immer gleich, auch schon vor über 100 Jahren. Jawohl, richtig!
3: Super!
2: Warst du mal im Louvre?
3: Nee, ich war auch noch nicht in Paris.
2: Ah, also ich sag's dir ehrlich, die Mona Lisa, eine riesige Enttäuschung.
3: Ja, ich war nur mal in einer Ausstellung in Berlin und da gab es eine Kopie von der Mona Lisa. Aber die war deutlich größer und die fand ich auch wirklich nicht schlecht.
2: Geil.
3: Das war so eine Ausstellung mit hier diese Kunstfälscher.
2: Ah.
3: Da waren auch Bilder von dem Kujau dabei und was weiß ich. Und war also sehr, sehr interessant. Vor allen Dingen, wenn man überlegt, dass manche Leute dafür halt wirklich auch die Kohle bezahlt haben.
2: Ja, Wahnsinn.
3: Da war ein Bild dabei, da hat einer für eine Fälschung fast 8 Millionen Euro bezahlt. Und erst nach 10 Jahren haben sie gemerkt, dass das Ding gefälscht ist. Also.
2: Krass. Markus, ich wünsche dir ganz viel Spaß an der Ostsee und natürlich ganz viel Spaß mit deiner Klugscheißertasse.
3: Super, alles klar, vielen Dank.
0: Let's go!

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1: Im Studio Stefanie Häuslein. Guten Tag. Der Gewinn von Mercedes-Benz ist im zweiten Quartal um 13,5% gestiegen. Obwohl der Umsatz leicht gesunken ist, hat der Gewinn die Grenze von 1 Milliarde Euro übersprungen. Laut Konzern haben vor allem der Sparkurs und gute Geschäfte mit Transportern und Finanzdienstleistungen das Ergebnis verbessert. In China wurden erneut deutlich weniger Autos verkauft. Trotzdem ist es das erste Plus im Vorjahresvergleich seit 3 Jahren. Innenminister Dobrindt plant ein Sicherheitspaket gegen islamistische Gefährder. Im Gespräch sind die Fußfessel als Standard, eine einheitliche Präventivhaft und kein Jugendstrafrecht mehr für erwachsene Gefährder. Im ersten sagte Dobrindt zur Forderung nach lückenloser Überwachung.
2: Ja, es gibt Gefährder in Deutschland. Es gibt Gefährder, die auch nach Haft wieder frei sind, die beobachtet werden. Aber es wäre jetzt zu kurz gesprungen zu sagen, es scheitert einfach nur am Personal. Wir haben doch gerade in dem Fall gesehen, dass auch die Anwendung von Gesetzen nicht ausreichend ist. Und deswegen sollte man jetzt eher daran arbeiten, was kann man an verschärften Maßnahmen ergreifen, um uns vor Gefährdern besser zu schützen.
1: Und jetzt weitere Meldungen in Kürze. Angesichts des Waldbrands in Frankreich hat Präsident Macron zum Zusammenhalt aufgerufen. Den Einsatzkräften sprach er bei einem Besuch in Bordeaux Mut zu. Dort ist eines der kleineren Feuer unter Kontrolle. In Spanien wird die Ausbreitung der Brände zumindest langsamer. Heilbronn bekommt womöglich als erste Stadt Deutschlands eine Seilbahn als festen ÖPNV-Bestandteil. Die Stadt hat die Vorplanung dafür beschlossen. Die Ergebnisse einer Machbarkeitsstudie waren sehr positiv. Die Strecke soll auf knapp 5 Kilometern 6 Stationen haben. Und ab heute kann 3 Wochen lang online über das Jugendwort des Jahres abgestimmt werden. Zur Vorauswahl gehören zum Beispiel der Begriff gute Käse für Lob oder Zustimmung und 6-7 als absichtlich sinnfreier Ausruf. Abstimmen können Menschen zwischen 11 und 20.
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1: Im Studio Finn Riebesel, Freundlieb. Schönen guten Tag. Der Gewinn von Mercedes-Benz ist im zweiten Quartal um 13,5% gestiegen. Obwohl der Umsatz leicht gesunken ist, hat der Gewinn die Grenze von 1 Milliarde Euro übersprungen. Laut Konzern haben vor allem der Sparkurs und gute Geschäfte mit Transportern und Finanzdienstleistern das Ergebnis verbessert. In China wurden erneut deutlich weniger Autos verkauft. Trotzdem ist es das erste Plus im Vorjahresvergleich seit 3 Jahren. Hamburg überprüft nach dem Anschlag auf den Berliner CSD noch einmal genau das Sicherheitskonzept für die eigene Parade. 250.000 Menschen werden dazu am Samstag erwartet. Unter anderem soll die Polizei noch präsenter sein. Trotzdem heißt es aus der Innenbehörde, Besucherinnen und Besucher können ohne Sorge zum CSD gehen. Sprecher Daniel Schäfer sagte uns.
2: Bezirksamt, Polizei, Veranstalter, alle, die daran mitwirken, die da beteiligt sind, sind im intensiven Austausch, setzen sich nochmal zusammen und gucken da nochmal sorgfältig drauf. Es gibt bereits ein sehr gutes Sicherheitskonzept, das auch in den letzten Jahren sehr gut aufgegangen ist. Aber grundsätzlich hat sich jetzt, was die Gefährdungseinschätzung für den CSD in Hamburg angeht, erstmal nichts verändert.
1: Und nun weitere Meldungen in Kürze. In der CDU wächst der Ärger über die Personalpolitik von Kanzler Merz. Dabei geht es vor allem um die Art und Weise beim Regierungsumbau. Wie der Spiegel berichtet, soll Merz in einer Sitzung mit dem CDU-Vorstand dafür heftig kritisiert worden sein. Bei den Waldbränden in Südeuropa können die Feuerwehrleute erste Erfolge verzeichnen. In Spanien konnten einige wieder zurück nach Hause. Im Südwesten Frankreichs ist die Lage stabil. Dafür brennt es jetzt auch in Portugal. Seit dem Nachmittag kämpfen im Norden und in der Mitte hunderte Einsatzkräfte gegen die Flammen. Digger, Ragebait, 6-7. Ab sofort kann man wieder über das Jugendwort des Jahres abstimmen. Zunächst geht's darum, aus einer Top-10-Liste an Vorschlägen die Top 3 zu finden. Letztes Jahr war das Crazy zum Jugendwort des Jahres gewählt worden.
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1: Hi Jens.
2: Hi, grüß dich Steven.
1: Was ist bitte mein neues Wort für heute?
2: Das schwäbische Wort für heute ist der Grasdackel.
1: Grasdackel? Mhm. Wir haben in England Cottages, das sind so Häuser, wo man so ein Grasdach hast. Weißt du, ist wunderschön. Thatched Cottage heißt das auf Englisch. Findet man in den Cotswolds oder in kleinen Dörfchen. Die sind so teuer. Und ich glaube, du musst einmal im Leben austauschen. Weißt du, das ganze Dach.
2: Okay.
1: Wenn ich dieses Wort hat damit gar nichts zu tun, dann habe ich die letzten 40 Sekunden alle Leute, die zuhören, das Leben verschwunden gerade.
2: Ja, stimmt. Ehrlich, ich liebe solche Häuser auch. Wir Schwaben lieben solche Häuser auch. Es ist hier nur nicht umsetzbar.
1: Okay, ja.
2: Was also generell geht nicht. Aber der Grasdackel ist was anderes.
1: Ist das, wenn du deine Haare ziemlich trocken hast? Du kannst keinen Style haben. Du bist nur froh, dass du noch Haare auf dem Kopf hast. Und da ist ein Grasdackel.
2: Okay. Finde ich super, dass da dafür ein Wort gibt.
1: Ja, so bin ich einer.
2: Ja, Bad Hair Day.
1: Ja, genau, ja. genau.
2: Aber ein Grasdackel ist einfach, dass man sagt, weißt du, der ist so klein am Gras, unten auf der Grasnarbe, dass man, das bezieht man dann auf Menschen, dass die von ihrem Verstand her auch hier sehr klein sind und wie ein Dackel sehr stur sind. Das ist ein Grasdackel.
1: Ich finde, die Schwaben haben so eine Fantasie, wenn es um dumme Menschen geht. Ich habe so viele Wörter dafür, gell?
2: Das ist unfassbar.
1: Unglaublich. Vielen Dank. Ja. Bis morgen.
2: Bis morgen.
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1: Im Studio Finn Riebesel, Freundlieb. Schönen guten Tag. Mercedes steckt weiter in der Krise. Der Gewinn in der Autosparte ist im zweiten Quartal um 26% auf rund 900 Millionen Euro eingebrochen. Grund ist vor allem das schwache Geschäft in China, wo der Autobauer deutlich weniger Fahrzeuge verkauft hat. Insgesamt macht der Konzern aber trotzdem mehr Gewinn, unter anderem dank des Van-Geschäfts, der Finanzsparte und eines strikten Sparkurses. Das geplante Rechenzentrum bei Heilbronn schafft Gesprächsbedarf. Netze BW plant am früheren Atomkraftwerk Neckarwestheim einen Neubau. Er soll die Digitalisierung Deutschlands voranbringen. Stefanie Häuslein weiß mehr.
2: Als Ex-Atomkraftstandort erlebt Neckarwestheim einen enormen Gewerbesteuereinbruch. Den könnte das Rechenzentrum abfedern. Es hat den Strombedarf einer mittelgroßen Stadt. Am Standort liegen aber auch noch alle Leitungen. Ein Glücksfall, sagt Netze BW. Um die Sorgen beim Lärm-, Wasser- und Flächenbedarf zu zerstreuen, verfasst die Stadt jetzt ein Infopapier und plant eine große öffentliche Gemeinderatssitzung.
1: Und nun weitere Meldungen in Kürze. Hamburg überprüft nach dem Anschlag auf den Berliner CSD noch einmal genau das Sicherheitskonzept für die eigene Parade. 250.000 Menschen werden dazu am Samstag erwartet. Unter anderem soll die Polizei noch präsenter sein. Sorgen müsse man sich aber nicht machen, sagte man uns bei der Hamburger Innenbehörde. Die Personalpolitik von Kanzler Merz sorgt in der CDU für immer mehr Ärger. Laut Spiegel soll es in einer Sitzung des Parteivorstands kaum Rückendeckung für Merz gegeben haben. Dafür aber jede Menge Kritik. Vor allem der Umgang mit dem bisherigen Bundesverkehrsminister Schnieder stößt bei vielen sauer auf. In vielen Fußballstadien muss zu Saisonstart wieder mit Fanprotesten gerechnet werden. Ultragruppen rufen dazu auf, weil eine Reform der Regionalligen gescheitert ist. Wie die Proteste aussehen sollen, ist noch unklar.

0: Vor 2 Jahren waren bei Fanprotesten Tennisbälle und Schokotaler auf die Plätze geflogen.
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1: Guten Morgen, mein Lieber, grüß dich.
2: Guten Morgen, Jens.
1: Also heute möchte ich nicht in der Haut von 100 Abiturienten stecken. Es hat einen IT-Fehler gegeben im Kultusministerium und der Abiturschnitt ist falsch berechnet worden. Jetzt kann man ja immer sagen, ja na gut, gut, das muss man halt ändern. Ja, aber der ist leider zu gut berechnet worden. Ja,
2: das ist die Scheiße daran. Das ist die Kacke. Es würde ja niemand was sagen, wenn die jetzt einen besseren Abischnitt am Ende hätten.
1: Ja, definitiv.
2: Aber
1: ja, klar.
2: Guck mal, du erinnerst dich bestimmt noch, wie es war als Schüler. Man kokettiert doch sowieso damit, ja, am Ende ist mir der Schnitt ja egal. Dann kriegt man das Zeugnis und freut sich doch, okay, ich hab's geschafft, ich hab den und den Schnitt erreicht und dann wird er nochmal teilweise jetzt um 0,2 nach unten korrigiert. Das ist doch echt eine Scheiße.
1: Also das ist Horror. Sei doch ehrlich, du freust dich doch wie ein Schnitzel, was da erreicht hast. IT-Problem im Kultusministerium.
2: Ja, eigentlich soll das andersrum sein. Also, dass die Schüler was falsch berechnen und dann kommt von oberer Stelle quasi die Korrektur und nicht so rum. Das ist wirklich so typisch, dass das passiert.
1: Oh, richtig, richtig krass. Also wirklich, ich habe wirklich so Mitgefühl mit denen heute. Ich kann mir das richtig vorstellen, wie da wirklich, ich sage mal in Anführungszeichen, Träume zerbrechen. Wie man das dann sagen muss, tja Mama, tut mir leid, aber ich bin doch ein bisschen schlechter und so. Ey, übel, ganz übel.
2: Und
1: also mir tut es richtig leid.
2: Ich fände auch, man müsste einen Kompromiss finden, weil es gibt auch bestimmt schon ein paar, die sich mit diesem Schnitt jetzt beworben haben hier und da. Und ich sag mal, da kommt es ja wirklich auf jedes Prozentelchen an, dass man irgendwie sagt, okay, da steht dieser Schnitt, da korrigieren wir nicht mehr nach unten, dass quasi zum Beispiel alle Bewerbungen, oder auch wenn es schon Geld von der Oma gab, da muss man, dann gibt es das Geld gibt's nicht zurück, sondern da bleibt der Schnitt stehen, sag ich mal.
1: Definitiv, ehrlich. Vielleicht ist es auch manchmal besser, man lässt Gras über die Sache wachsen und spricht gar nichts. Aber okay, wir können es nicht ändern. Wie gesagt, mir tun sie einfach nur wahnsinnig leid.
2: Genau, unser Mitgefühl habt ihr ganz sicher. Jens, morgen früh, wenn hier mit der Technik kein Softwarefehler passiert, 7:45 hören wir uns.
1: Okay. In diesem Schnitt wollen wir es schaffen, genau. Komm gut durch, bis morgen.
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1: Im Studio Finn Riebesel, Freundlieb. Schönen guten Tag. Der Gewinn von Mercedes-Benz ist im zweiten Quartal um 13,5% gestiegen. Obwohl der Umsatz leicht gesunken ist, hat der Gewinn die Grenze von 1 Milliarde Euro übersprungen. Laut Konzern haben vor allem der Sparkurs und gute Geschäfte mit Transportern und Finanzdienstleistern das Ergebnis verbessert. In China wurden erneut deutlich weniger Autos verkauft. Trotzdem ist es das erste Plus im Vorjahresvergleich seit 3 Jahren. Der Anschlag auf den Berliner CSD überschattet natürlich auch die kommenden Paraden. Am Wochenende steht der CSD in Hamburg mit rund 250.000 Menschen an. Die Stadt überprüft aktuell noch einmal das Sicherheitskonzept, hat aber keine Bedenken. In der queeren Community will man sich nicht unterkriegen lassen. Manuel Opitz von Hamburg Pride sagte uns:
2: Wir denken, dass es wichtig ist, gerade jetzt auf die Straße zu gehen, sichtbar zu sein und zu zeigen, dass wir uns nicht unterkriegen lassen und dass wir einfach ein Teil dieser Gesellschaft sind und natürlich ja auch ein Recht darauf haben, hier zu sein und ein Teil in dieser Gesellschaft zu sein.
1: Und nun weitere Meldungen in Kürze. Das geplante Rechenzentrum in Neckarwestheim bei Heilbronn schafft Gesprächsbedarf. Das Zentrum von Netze BW am früheren Atomkraftwerk soll den Gewerbesteuereinbruch bremsen. Viele Bewohner haben Bedenken, deshalb plant die Stadt eine große öffentliche Sitzung im Herbst. Wer die Steuererklärung selbst macht und noch nicht abgegeben hat, muss sich beeilen. Nur noch bis Freitag ist dafür Zeit. Neu ist die Erklärung mit einem Klick. Die funktioniert erstmal aber nur für einfache Fälle.

0: wie Alleinstehende ohne Kinder und Rentner ohne Nebeneinkünfte. Neben Starspielern hat die französische Nationalmannschaft nun auch noch eine Legende als Trainer. Zinedine Zidane übernimmt das Team von Didier Deschamps, der nach 14 Jahren aufhört. Für Zidane ist es ein wahr gewordener Traum, das sagte der 54-Jährige bei der Vorstellung.
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1: Die Mona Lisa, das berühmte Gemälde von Leonardo da Vinci, kann man ja heute immer noch im Pariser Louvre betrachten. Bis 1911 war die Mona Lisa gar nicht so wahnsinnig berühmt. Da wurde sie dann geklaut von einem Italiener und das hatte Auswirkungen im Louvre, die ich wirklich sehr verrückt finde. A. Der Louvre musste damals dann wegen Besuchermangel geschlossen werden. B. Es sind mehr Besucher ins Louvre gekommen, nur um die leere Wand zu sehen. Oder C. In der Zeit, wo die Mona Lisa weg war, musste man im Louvre keinen Cent Eintritt zahlen. 0800 24 7 1077. Wen habe ich dran? Hallo?
2: Guten Morgen, Nikolaus. Hier ist der Markus aus Birkenfeld im Enzkreis.
1: Markus, grüße dich. Erzähl, was steht an urlaubstechnisch dieses Jahr?
2: Nächste Woche geht's nach Grömitz.
1: Helf mir.
2: An die Ostsee. Hoffen, dass da auch schönes Wetter ist.
1: Ah, wunderbar. Ostsee. Ich bin in Eutin geboren. Habe in Travemünde gelebt 2 Jahre lang. Wunderschön da oben.
2: Ja, Travemünde ist eine sehr schöne Stadt.
1: Ich bin auch eher der Fan von Ostsee als von Paris. Aber wir schauen mal kurz, was im Louvre passiert ist. 1911, als die Mona Lisa geklaut war. Sag's mir.
2: Ja, da ist der Besucherandrang etwas größer geworden, denke ich. Weil die Leute einfach nicht glauben konnten, dass die Mona Lisa weg ist und wollten das selber sehen.
1: Wir ticken einfach schon immer gleich, auch schon vor über 100 Jahren. Jawohl, richtig!
2: Super!
1: Warst du mal im Louvre?
2: Nee, ich war auch noch nicht in Paris.
1: Ah, also ich sag's dir ehrlich, die Mona Lisa, eine riesige Enttäuschung.
2: Ja, ich war nur mal in einer Ausstellung in Berlin und da gab es eine Kopie von der Mona Lisa. Aber die war deutlich größer und die fand ich auch wirklich nicht schlecht.
1: Geil.
2: Das war so eine Ausstellung mit hier diese Kunstfälscher.
1: Ah.
2: Da waren auch Bilder von dem Kujau dabei und was weiß ich. Und war also sehr, sehr interessant. Vor allen Dingen, wenn man überlegt, dass manche Leute dafür halt wirklich auch die Kohle bezahlt haben.
1: Ja, Wahnsinn.
2: Da war ein Bild dabei, da hat einer für eine Fälschung fast 8 Millionen Euro bezahlt. Und erst nach 10 Jahren haben sie gemerkt, dass das Ding gefälscht ist. Also.
1: Krass. Markus, ich wünsche dir ganz viel Spaß an der Ostsee und natürlich ganz viel Spaß mit deiner Klugscheißertasse.
2: Super, alles klar, vielen Dank.
0: Let's go!

0: versichert Daniel Schäfer.
1: Wir haben für Veranstaltungen in Hamburg ohnehin ein sehr hohes Sicherheitsniveau und auch Konzepte, die wir anwenden, über die wir üblicherweise nicht öffentlich sprechen, die insbesondere natürlich auch das Thema Überfahrtaten im Blick haben. Aber natürlich ist eine solche Tat wie jetzt in Berlin auch immer nochmal der Anlass, nochmal sorgfältig auch die Maßnahmen zu überprüfen, um wirklich auch ein Höchstmaß an Sicherheit zu gewährleisten.
0: Der Gewinn von Mercedes-Benz ist im zweiten Quartal um 13,5% gestiegen. Obwohl der Umsatz leicht gesunken ist, hat der Gewinn die Grenze von 1 Milliarde Euro übersprungen. Laut Konzern haben vor allem der Sparkurs und gute Geschäfte mit Transportern und Finanzdienstleistungen das Ergebnis verbessert. In China wurden erneut deutlich weniger Autos verkauft. Trotzdem ist es das erste Plus im Vorjahresvergleich seit 3 Jahren. Und nun weitere Meldungen in Kürze. Die Personalpolitik von Kanzler Merz sorgt in der CDU für immer mehr Ärger. Laut Spiegel soll es in einer Sitzung des Parteivorstands kaum Rückendeckung für Merz gegeben haben, dafür aber jede Menge Kritik. Vor allem der Umgang mit dem bisherigen Verkehrsminister Schnieder stößt dabei vielen sauer auf. Weil er Drähte über einen illegalen Mountainbike-Trail gespannt hat, ist ein Heilbronner Jäger verurteilt worden. Der 61-Jährige bekommt 1 Jahr und 3 Monate auf Bewährung. Er hatte die Drahtseile auf Halshöhe gespannt, zeigte im Prozess aber Reue. Digger, Ragebait, 6-7. Ab sofort kann wieder über das Jugendwort des Jahres abgestimmt werden. Zunächst geht's darum, aus einer Top-10-Liste an Vorschlägen die Top 3 zu finden. Letztes Jahr war das Crazy zum Jugendwort des Jahres gewählt worden.
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1: Im Studio Tom Husse. Schönen guten Tag. Ein mulmiges Gefühl bleibt bei vielen nach dem Anschlag auf den Berliner CSD zurück, gerade mit Blick auf die kommenden Paraden. Auch in Hamburg wird deshalb das Sicherheitskonzept noch einmal geprüft. Dort werden am Wochenende rund 250.000 Menschen zum CSD erwartet. Die Polizei soll noch präsenter sein, ansonsten soll alles normal stattfinden, heißt es aus der Innenbehörde. Gleichzeitig ist die Botschaft aus der queeren Community klar, jetzt erst recht raus auf die Straße. Das geplante Rechenzentrum bei Heilbronn schafft Gesprächsbedarf. Netze BW plant am früheren Atomkraftwerk Neckarwestheim einen Neubau. Er soll die Digitalisierung Deutschlands voranbringen. Stefanie Häuslein weiß mehr.
2: Als Ex-Atomkraftstandort erlebt Neckarwestheim einen enormen Gewerbesteuereinbruch. Den könnte das Rechenzentrum abfedern. Es hat den Strombedarf einer mittelgroßen Stadt. Am Standort liegen aber auch noch alle Leitungen. Ein Glücksfall, sagt Netze BW. Um die Sorgen beim Lärm-, Wasser- und Flächenbedarf zu zerstreuen, verfasst die Stadt jetzt ein Infopapier und plant eine große öffentliche Gemeinderatssitzung.
1: Und nun weitere Meldungen in Kürze. Wer die Steuererklärung selbst macht und noch nicht abgegeben hat, muss sich beeilen. Nur noch bis Freitag ist dafür Zeit. Neu ist die Erklärung mit einem Klick. Die funktioniert erstmal nur für einfache Fälle wie Alleinstehende ohne Kinder und Rentner ohne Nebeneinkünfte. Viel los im Weißen Haus. Sowohl der ukrainische Präsident Zelensky als auch Israels Premier Netanyahu sind heute zu Gast bei Donald Trump. Experten zufolge könnten die jeweiligen Treffen entscheidende Signale fürs weitere Vorgehen der USA im Iran und im Ukraine-Krieg liefern. In vielen Fußballstadien muss zu Saisonstart wieder mit Fanprotesten gerechnet werden. Ultragruppen rufen dazu auf, weil eine Reform der Regionalligen gescheitert ist. Wie die Proteste aussehen sollen, ist unklar. Vor 2 Jahren waren bei Fanprotesten Tennisbälle und Schokotaler auf die Plätze geflogen.
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1: Hi Jens.
2: Hi, grüß dich Steven.
1: Was ist bitte mein neues Wort für heute?
2: Das schwäbische Wort für heute ist der Grasdackel.
1: Grasdackel? Wir haben in England Cottages, das sind so Häuser, wo man so ein Grasdach hast. Weißt du, ist wunderschön. Thatched Cottage heißt das auf Englisch. Findet man in den Cotswolds oder in kleinen Dörfchen. Die sind so teuer. Und ich glaube, du musst einmal im Leben austauschen. Weißt du, das ganze Dach.
2: Okay.
1: Wenn ich dieses Wort hat damit gar nichts zu tun, dann habe ich die letzten 40 Sekunden alle Leute, die zuhören, das Leben verschwunden gerade.
2: Ja, stimmt. Ehrlich, ich liebe solche Häuser auch. Wir Schwaben lieben solche Häuser auch. Es ist hier nur nicht umsetzbar.
1: Okay, ja.
2: Was also generell geht nicht. Aber der Grasdackel ist was anderes.
1: Ist das, wenn du deine Haare ziemlich trocken hast? Du kannst keinen Style haben. Du bist nur froh, dass du noch Haare auf dem Kopf hast. Und der ist ein Grasdackel.
2: Finde ich super, dass da dafür ein Wort gibt.
1: Ja, so bin ich einer.
2: Ja, bad hair day.
1: Ja, genau, ja. genau.
2: Aber ein Grasdackel ist einfach, dass man sagt, weißt du, der ist so klein am Gras, unten auf der Grasnarbe, dass man, das bezieht man dann auf Menschen, dass die von ihrem Verstand her auch hier sehr klein sind und wie ein Dackel sehr stur sind, das ist ein Grasdackel.
1: Ich finde, die Schwaben haben so ein Fantasie, wenn es um dumme Menschen geht. Ich habe so viele Wörter dafür, gell?
2: Das ist unfassbar.
1: Unglaublich. Vielen Dank. Ja. Bis morgen.
2: Bis morgen.
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1: Im Studio Tom Husse. Schönen guten Tag. Landesinnenminister Hagel fordert nach dem CSD-Anschlag von Berlin eine schärfere Gangart gegen Islamisten. Wir müssen raus aus der Naivität, sagte Hagel. Alles, was man rechtlich nachschärfen könne, müsse auf den Prüfstand. Ministerpräsident Özdemir ergänzte in Stuttgart.
2: Wir sind nicht wehrlos. Unsere Sicherheitsbehörden sind robust. Wir brauchen jetzt eine gesamtgesellschaftliche Anstrengung gegen diesen Terror. Es geht hier um die Verteidigung des öffentlichen Raums. Straßen, Plätze, Dörfer gehören unseren Bürgerinnen und Bürgern. Und die Angst vor dem islamistischen Terror darf nicht dazu führen, dass wir uns im öffentlichen Raum zurückziehen.
1: Wer die Steuererklärung noch immer vor sich herschiebt, sollte sich sputten. Am Freitag läuft die Frist ab. Zumindest für die, die zur Abgabe verpflichtet sind und die Erklärung selbst machen. Neu ist ab diesem Jahr die Erklärung mit einem Klick. Die funktioniert erstmal aber nur für einfache Fälle, wie Alleinstehende ohne Kinder oder Rentner ohne Nebeneinkünfte. Individuelle Ausgaben müssen aber auch da extra eingetragen werden, sagt Daniela Kabe-Gessler vom Bund der Steuerzahler.
3: Wie zum Beispiel Werbungskosten, die die Finanzverwaltung ja nicht kennen kann, also wie zum Beispiel Fahrten zur Arbeit oder Handwerkerleistungen. Und dann wird das Ganze halt wieder bestätigt und geht eben auf elektronischem Wege wieder zurück an die Finanzverwaltung.
1: Und nun weitere Meldungen in Kürze. Das geplante Rechenzentrum in Neckarwestheim bei Heilbronn schafft Gesprächsbedarf. Das Zentrum von Netze BW am früheren Atomkraftwerk soll den Gewerbesteuereinbruch bremsen. Viele Bewohner haben Bedenken, deshalb plant die Stadt eine große öffentliche Sitzung im Herbst. In der CDU wächst der Ärger über die Personalpolitik von Kanzler Merz. Dabei geht es vor allem um die Art und Weise beim Regierungsumbau. Wie der Spiegel berichtet, soll Merz in einer Sitzung mit dem CDU-Vorstand dafür heftig kritisiert worden sein. Die Waldbrandlage in Spanien und Frankreich hat sich etwas stabilisiert, aber die Sorge vor der nächsten Hitzewelle wächst. In den nächsten Tagen werden wieder Temperaturen bis 40 Grad erwartet. Das könnte die Löscharbeiten wieder erschweren. Zuletzt waren auch Brände in Portugal ausgebrochen.
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1: Es ist 1985 in Großbritannien. Bei Balletttänzer Wayne Sleep klingelt das Telefon. Er staunt nicht schlecht, denn am anderen Ende der Leitung ist die Prinzessin von England, Diana. Sie möchte ihrem Mann Prinz Charles ein Geburtstagsgeschenk machen, in Form von einem Tanz. Und dazu braucht sie dringend die Hilfe von Wayne Sleep. Monatelang üben die beiden unter strenger Geheimhaltung, bis zum Abend des Auftritts. Vor dem gesamten Königshaus performt Diana zu einem ganz besonderen Song. Uptown Girl von Billy Joel. Die Menge tobt. Doch im Königshaus stößt das Geschenk sauer auf. Eine Prinzessin, die auf solch eine Musik tanzt und sich nicht gerade adelig verhält, das ist neu für das Königshaus. Fast 40 Jahre nach dem berühmten Tanz ist Uptown Girl ein fester Teil von bestem Rock und Pop.

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1: Morgen, mein Lieber, grüß dich.
2: Guten Morgen, Jens.
1: Also heute möchte ich nicht in der Haut von 100 Abiturienten stecken. Es hat einen IT-Fehler gegeben im Kultusministerium und der Abiturschnitt ist falsch berechnet worden. Jetzt kann man ja immer sagen, ja gut, das muss man halt ändern. Ja, aber der ist leider zu gut berechnet worden. Ja,
2: das ist die Scheiße daran. Das ist die Kacke. Es würde ja niemand was sagen, wenn die jetzt einen besseren Abischnitt am Ende hätten. Ja,
1: definitiv.
2: Aber ja, klar. Guck mal, du erinnerst dich bestimmt noch, wie es war als Schüler. Man kokettiert doch sowieso damit, ja, am Ende ist mir der Schnitt ja egal. Dann kriegt man das Zeugnis und freut sich doch, okay, ich hab's geschafft, ich hab den und den Schnitt erreicht und dann wird er nochmal teilweise jetzt um 0,2 nach unten korrigiert. Das ist doch echt eine Scheiße.
1: Also das ist Horror, sei doch ehrlich, du freust dich doch wie ein Schnitzel, was du erreicht hast. IT-Problem im Kultusministerium.
2: Ja, eigentlich soll das andersrum sein. Also, dass die Schüler was falsch berechnen und dann kommt von oberer Stelle quasi die Korrektur und nicht so rum. Das ist wirklich so typisch, dass das passiert.
1: Oh, richtig, richtig krass. Also wirklich, ich habe wirklich so Mitgefühl mit denen heute. Ich kann mir das richtig vorstellen, wie da wirklich, ich sage mal in Anführungszeichen, Träume zerbrechen. Wie man das dann sagen muss, tja Mama, tut mir leid, aber ich bin doch ein bisschen schlechter und so. Ey, übel, ganz übel.
2: Und
1: also mir tut es richtig leid.
2: Ich fände auch, man müsste einen Kompromiss finden, weil es gibt auch bestimmt schon ein paar, die sich mit diesem Schnitt jetzt beworben haben hier und da. Und ich sag mal, da kommt es ja wirklich auf jedes Prozentlichen an, dass man irgendwie sagt, okay, da steht dieser Schnitt, da korrigieren wir nicht mehr nach unten, dass quasi zum Beispiel alle Bewerbungen, oder auch wenn es schon Geld von der Oma gab, da muss man, dann gibt's das Geld gibt es nicht zurück, sondern da bleibt der Schnitt stehen, sag ich mal.
1: Definitiv, ehrlich. Vielleicht ist es auch manchmal besser, man lässt Gras über die Sache wachsen und spricht gar nichts. Aber okay, wir können es nicht ändern. Wie gesagt, mir tun sie einfach nur wahnsinnig leid.
2: Genau, unser Mitgefühl habt ihr ganz sicher. Jens, morgen früh, wenn hier mit der Technik kein Softwarefehler passiert, 7:45 hören wir uns.
1: Okay. In diesem Schnitt werden wir es schaffen, genau. Komm gut durch, bis morgen.
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0: unklar sein, dass es sich um einen schwulenfeindlichen Anschlag handelt. Und wenn man das Wort vermeidet, dann hat man ein Problem, offensichtlich. Und was auch nicht geht, ist, dass man nicht erwähnt, dass der Täter sicherlich zu Unrecht, aber sich erstmal auf seine Religion bezieht.
1: Digger Ragebait 67. Ab sofort kann wieder über das Jugendwort des Jahres abgestimmt werden. 10 Kandidaten stehen dabei zur Auswahl. Philipp Nützig.
2: Genau, darunter sind zum Beispiel auch Macker, Super, das virale Songphänomen Du bist gut genug oder auch Gute Käse, was so viel heißt wie richtig gut oder feier ich. Aus diesen 10 Kandidaten soll jetzt eine Top 3 werden. Die Abstimmung dafür läuft gut 3 Wochen. Dann gibt's nochmal eine Abstimmungsrunde. Das Jugendwort des Jahres wird dann im Oktober bekannt gegeben. Letztes Jahr hatte sich das Crazy bei der Abstimmung durchgesetzt.
1: Und nun weitere Meldungen in Kürze. Das Thema Bundeskanzler ist für Markus Söder offenbar durch. Er sagte dem Handelsblatt, die Frage nach einer Kandidatur stellt sich ihm heute nicht und auch nicht in Zukunft. Eine weitere Amtszeit als bayerischer Ministerpräsident könne Söder sich dagegen vorstellen. Weil er Drähte über einen illegalen Mountainbike-Trail gespannt hat, ist ein Heilbronner Jäger verurteilt worden. Der 61-Jährige bekommt 1 Jahr und 3 Monate auf Bewährung. Er hatte die Drahtseile auf Halshöhe gespannt, zeigte im Prozess aber Reue. Neben Starspielern hat die französische Nationalmannschaft nun auch noch eine Legende als Trainer. Zinedine Zidane übernimmt das Team von Didier Deschamps, der nach 14 Jahren aufhört. Für Zidane ist es ein wahr gewordener Traum, das sagte der 54-Jährige bei der Vorstellung.
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1: Die Mona Lisa, das berühmte Gemälde von Leonardo da Vinci, kann man ja heute immer noch im Pariser Louvre betrachten. Bis 1911 war die Mona Lisa gar nicht so wahnsinnig berühmt. Da wurde sie dann geklaut von einem Italiener und das hatte Auswirkungen im Louvre, die ich wirklich sehr verrückt finde. A. Der Louvre musste damals dann wegen Besuchermangel geschlossen werden. B. Es sind mehr Besucher ins Louvre gekommen, nur um die leere Wand zu sehen. Oder C. In der Zeit, wo die Mona Lisa weg war, musste man im Louvre keinen Cent Eintritt zahlen. 0800 24 7 107 7. Wen habe ich dran? Hallo?
2: Guten Morgen, Nikolaus. Hier ist der Markus aus Birkenfeld im Enzkreis.
1: Markus, grüße dich. Erzähl, was steht an urlaubstechnisch dieses Jahr?
2: Nächste Woche geht's nach Grömitz.
1: Helf
2: an die
1: mir.
2: Ostsee. Hoffen, dass da auch schönes Wetter ist.
1: Ah, wunderbar. Ostsee. Ich bin in Eutin geboren. Habe in Travemünde gelebt 2 Jahre lang. Wunderschön da oben.
2: Travemünde ist eine sehr schöne Stadt.
1: Ich bin auch eher der Fan von Ostsee als von Paris. Aber wir schauen mal kurz, was im Louvre passiert ist 1911, als die Mona Lisa geklaut war. Sag's mir.
2: Ja, da ist der Besucherandrang etwas größer geworden, denke ich. Weil die Leute einfach nicht glauben konnten, dass die Mona Lisa weg ist und wollten das selber sehen.
1: Wir ticken einfach schon immer gleich, auch schon vor über 100 Jahren. Jawohl, richtig!
2: Super!
1: Warst du mal im Louvre?
2: Nee, ich war auch noch nicht in Paris.
1: Ah, also ich sag's dir ehrlich, die Mona Lisa, eine riesige Enttäuschung.
2: Ja, ich war nur mal in einer Ausstellung in Berlin und da gab es eine Kopie von der Mona Lisa. Aber die war deutlich größer und die fand ich auch wirklich nicht schlecht.
1: Geil.
2: Das war so eine Ausstellung mit hier diese Kunstfälscher.
1: Ah.
2: Da waren auch Bilder von dem Kujau dabei und was weiß ich. Und war also sehr, sehr interessant. Vor allen Dingen, wenn man überlegt, dass manche Leute dafür halt wirklich auch die Kohle bezahlt haben.
1: Ja, Wahnsinn.
2: Da war ein Bild dabei, da hat einer für eine Fälschung fast 8 Millionen Euro bezahlt. Und erst nach 10 Jahren haben sie gemerkt, dass das Ding gefälscht ist. Also.
1: Krass. Markus, ich wünsche dir ganz viel Spaß an der Ostsee und natürlich ganz viel Spaß mit deiner Klugscheißertasse.
2: Super, alles klar, vielen Dank.

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1: Im Studio Tom Husse. Schönen guten Abend. Auf dem Handy des mutmaßlichen CSD-Attentäters haben die Ermittler ein Bekennervideo gefunden. Laut Bundesanwaltschaft lag das Handy noch im Tatfahrzeug. Darin leistet ein Vermummter einen Treueschwur zur Terrororganisation Islamischer Staat. Aller Wahrscheinlichkeit nach handelt es sich um den 21-Jährigen. Attentäter nehmen solche Videos oft auf, um sie nach Anschlägen zu veröffentlichen. Innenminister Dobrindt hat unterdessen angekündigt, dass er das Strafrecht für Gefährder verschärfen und stärker auf Fußfesseln setzen will. In der CDU wächst der Ärger über die Personalpolitik von Kanzler Merz. Dabei geht es vor allem um die Art und Weise beim Regierungsumbau. Jana Klonikowski.
2: Ja, wie der Spiegel berichtet, soll Merz in einer Sitzung mit dem CDU-Vorstand dafür heftig kritisiert worden sein. Hauptauslöser ist die Hängepartie um den bisherigen Verkehrsminister Schnieder. Seine geplante Entlassung war Ende letzter Woche durchgesickert. Erst gestern wurde damit Steffen Bilger ein Nachfolger präsentiert. Die CDU-Landtagsfraktion aus Rheinland-Pfalz hat aus Protest ein Treffen mit Merz abgesagt. Schnieder kommt aus Rheinland-Pfalz. Und auch der jetzt entlassene Gesundheitsstaatssekretär Tino Sorge wirft Merz öffentlich schlechten Stil vor.
1: Und nun weitere Meldungen in Kürze. Wer die Steuererklärung selbst macht und noch nicht abgegeben hat, muss sich beeilen. Nur noch bis Freitag ist dafür Zeit. Neu ist die Erklärung mit einem Klick. Die funktioniert erstmal nur für einfache Fälle wie Alleinstehende ohne Kinder und Rentner ohne Nebeneinkünfte. Das geplante Rechenzentrum in Neckar-Westheim bei Heilbronn schafft Gesprächsbedarf. Das Zentrum von Netze BW am früheren Atomkraftwerk soll den Gewerbesteuereinbruch bremsen. Viele Bewohner haben Bedenken, deshalb plant die Stadt eine große öffentliche Sitzung im Herbst. In vielen Fußballstadien muss zu Saisonstart wieder mit Fanprotesten gerechnet werden. Ultragruppen rufen dazu auf, weil eine Reform der Regionalligen gescheitert ist. Wie die Proteste aussehen sollen, ist unklar. Vor 2 Jahren waren bei Fanprotesten Tennisbälle und Schokotaler auf die Plätze geflogen.

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1: Hi Jens.
2: Hi, grüß dich Steven.
1: Was ist bitte mein neues Wort für heute?
2: Ja, ich könnte dir jetzt noch 10 Beleidigungen von Schwaber gerne, aber wir machen heute mal Röscher.
1: Röscher? Mhm. Ich gehe davon aus, dass es was Positives ist, dass es ein Lob ist. Du bist ein richtiger Röscher. Und weil ich das Wort nicht kenne, würde ich beleidigt sein, weil ich denke mir, keiner lobt mich gerade mit diesem Gesichtsausdruck. Du bist ein richtiger Röscher, dann würde ich sagen, bin ich nicht. Und dann würde ich weglaufen. Aber ich glaube, ein Röscher, ein schlauer Mensch?
2: Hupsch. Ein Röscher ist ein Teil. Hat mit Mensch nichts zu tun.
1: Oh, okay, super.
2: Ein Teil.
1: Das war's. Es ist ein Teil. Gib mir ein Röscher Pizza.
2: Gib mir ein Röscher, sagt zum Beispiel deine Frau, wenn sie mit dem heißen Topf in der Hand vor dem Tisch steht und den abstellen will. Gib mir mal ein Röscher.
1: Gib mir mal ein Röscher.
2: Ja, und das ist dieser Untersetzer.
1: Alles
2: dass
1: klar.
2: Der Tisch nicht verbrennt.
1: Gibt es noch andere Teil. Röscher?
2: Nein.
1: Oh, da ist nur für den Tisch, für den Untersetzer.
2: Für den Untersetzer, unter der Topf.
1: Das heißt Röscher. Ja,
2: das ist der Röscher, genau.
1: Ich glaube, wir haben kein Wort für auf Englisch für sowas.
2: Keine Ahnung.
1: Put it on there. Liegst dort hin. Alles klar,
2: Röscher. Solange ihr euch versteht, ist alles okay.
1: Ja, vielen Dank, bis morgen.
2: Bis morgen.
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1: Guten Morgen, mein Lieber, grüß dich.
2: Guten Morgen, Jens.
1: Also heute möchte ich nicht in der Haut von 100 Abiturienten stecken. Es hat einen IT-Fehler gegeben im Kultusministerium und der Abiturschnitt ist falsch berechnet worden. Jetzt kann man ja immer sagen, ja na gut, gut, das muss man halt ändern. Ja, aber der ist leider zu gut berechnet worden. Ja,
3: das ist die Scheiße daran. Das ist die Kacke. Es würde ja niemand was sagen, wenn die jetzt einen besseren Abischnitt am Ende hätten.
1: Ja, definitiv.
3: Aber
1: ja, klar.
3: Guck mal, du erinnerst dich bestimmt noch, wie es war als Schüler. Man kokettiert doch sowieso damit, ja, am Ende ist mir der Schnitt ja egal. Dann kriegt man das Zeugnis und freut sich doch, okay, ich hab's geschafft, ich hab den und den Schnitt erreicht und dann wird er nochmal teilweise jetzt um 0,2 nach unten korrigiert. Das ist doch echt eine Scheiße.
1: Das ist Horror, sei doch ehrlich, du freust dich doch wie ein Schnitzel, was da erreicht hast. IT-Problem im Kultusministerium.
3: Ja, eigentlich soll das andersrum sein. Also, dass die Schüler was falsch berechnen und dann kommt von oberer Stelle quasi die Korrektur und nicht so rum. Das ist wirklich so typisch, dass das passiert.
1: Oh, richtig, richtig krass. Also wirklich, ich habe wirklich so Mitgefühl mit denen heute. Ich kann mir das richtig vorstellen, wie da wirklich, ich sage mal in Anführungszeichen, Träume zerbrechen. Wie man das dann sagen muss, ja Mama, tut mir leid, aber ich bin doch ein bisschen schlechter und so. Ey, übel, ganz übel.
3: Und
1: also mir tut es richtig leid.
3: Ich fände auch, man müsste einen Kompromiss finden, weil es gibt auch bestimmt schon ein paar, die sich mit diesem Schnitt jetzt beworben haben hier und da. Und ich sag mal, da kommt es ja wirklich auf jedes Prozentelchen an, dass man irgendwie sagt, okay, da steht dieser Schnitt, da korrigieren wir nicht mehr nach unten, dass quasi zum Beispiel alle Bewerbungen, oder auch wenn es schon Geld von der Oma gab, da muss man, dann gibt's das Geld gibt's nicht zurück, sondern da bleibt der Schnitt stehen, sag ich mal.
1: Definitiv, ehrlich. Vielleicht ist es auch manchmal besser, man lässt Gras über die Sache wachsen und spricht gar nichts. Aber okay, wir können es nicht ändern. Wie gesagt, mir tun sie einfach nur wahnsinnig leid.
3: Genau, unser Mitgefühl habt ihr ganz sicher. Jens, morgen früh, wenn hier mit der Technik kein Softwarefehler passiert, 7:45 hören wir uns.
1: Okay. In diesem Schnitt wollen wir es schaffen, genau. Komm gut durch, bis morgen.
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1: Die Mona Lisa, das berühmte Gemälde von Leonardo da Vinci, kann man ja heute immer noch im Pariser Louvre betrachten. Bis 1911 war die Mona Lisa gar nicht so wahnsinnig berühmt. Da wurde sie dann geklaut von einem Italiener und das hatte Auswirkungen im Louvre, die ich wirklich sehr verrückt finde. A. Der Louvre musste damals dann wegen Besuchermangel geschlossen werden. B. Es sind mehr Besucher ins Louvre gekommen, nur um die leere Wand zu sehen. Oder C. In der Zeit, wo die Mona Lisa weg war, musste man im Louvre keinen Cent Eintritt zahlen. 0800 24 7 1077. Wen habe ich dran? Hallo?
2: Guten Morgen, Nikolaus. Hier ist der Markus aus Birkenfeld im Enzkreis.
1: Markus, grüße dich. Erzähl, was steht an urlaubstechnisch dieses Jahr?
2: Nächste Woche geht's nach Grömitz.
1: Helf mir.
2: An die Ostsee. Hoffen, dass da auch schönes Wetter ist.
1: Ah, wunderbar. Ostsee. Ich bin in Eutin geboren. Habe in Travemünde gelebt 2 Jahre lang. Wunderschön da oben.
2: Ja, Travemünde ist eine sehr schöne Stadt.
1: Ich bin auch eher der Fan von Ostsee als von Paris. Aber wir schauen mal kurz, was im Louvre passiert ist 1911, als die Mona Lisa geklaut war. Sag's mir.
2: Ja, da ist der Besucherandrang etwas größer geworden, denke ich. Weil die Leute einfach nicht glauben konnten, dass die Mona Lisa weg ist und wollten das selber sehen.
1: Wir ticken einfach schon immer gleich, auch schon vor über 100 Jahren. Jawohl, richtig!
2: Super!
1: Warst du mal im Louvre?
2: Nee, ich war auch noch nicht in Paris.
1: Ah, also ich sag's dir ehrlich, die Mona Lisa, eine riesige Enttäuschung.
2: Ja, ich war nur mal in einer Ausstellung in Berlin und da gab es eine Kopie von der Mona Lisa. Aber die war deutlich größer und die fand ich auch wirklich nicht schlecht.
1: Geil.
2: Das war so eine Ausstellung mit hier diese Kunstfälscher.
1: Ah.
2: Da waren auch Bilder von dem Kujau dabei und was weiß ich. Und war also sehr, sehr interessant. Vor allen Dingen, wenn man überlegt, dass manche Leute dafür halt wirklich auch die Kohle bezahlt haben.
1: Ja, Wahnsinn.
2: Da war ein Bild dabei, da hat einer für eine Fälschung fast 8 Millionen Euro bezahlt. Und erst nach 10 Jahren haben sie gemerkt, dass das Ding gefälscht ist. Also.
1: Krass. Markus, ich wünsche dir ganz viel Spaß an der Ostsee und natürlich ganz viel Spaß mit deiner Klugscheißertasse.
2: Super, alles klar, vielen Dank.
0: Let's go!

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1: Hi Jens.
2: Hi, grüß dich Steven.
1: Was ist bitte mein neues Wort für heute?
2: Ja, ich könnte dir jetzt noch 10 Beleidigungen von Schwaben gerne, aber wir machen heute mal Röscher.
1: Röscher? Mhm. Ich gehe davon aus, dass es was Positives ist, dass es ein Lob ist. Du bist ein richtiger Röscher. Und weil ich das Wort nicht kenne, würde ich beleidigt sein, weil ich denke mir, keiner lobt mich gerade mit diesem Gesichtsausdruck. Du bist ein richtiger Röscher, dann würde ich sagen, bin ich nicht, und dann würde ich weglaufen. Aber ich glaube, ein Röscher, ein schlauer Mensch?
2: Hupsch. Ein Röscher ist ein Teil. Hat mit Mensch nichts zu tun.
1: Oh, okay, super.
2: Ein Teil.
1: Das war's, es ist ein Teil. Gib mir ein Röscher Pizza.
2: Gib mir ein Röscher, sagt zum Beispiel deine Frau, wenn sie mit dem heißen Topf in der Hand vor dem Tisch steht und den abstellen will. Gib mir mal ein Röscher.
1: Gib mir mal ein Röscher.
2: Ja, und das ist dieser Untersetzer.
1: Alles
2: dass
1: klar.
2: Der Tisch nicht verbrennt.
1: Gibt es noch andere Teil. Röscher?
2: Nein.
1: Oh, da ist nur für den Tisch, für den Untersetzer.
2: Für den Untersetzer, unter der Topf.
1: Das heißt Röscher. Ja.
2: Das ist der Röscher, genau.
1: Ich glaube, wir haben kein Wort auf Englisch für sowas.
2: Keine Ahnung.
1: Put it on there. Liegst dorthin. Alles klar.
2: Röscher. Solange ihr euch versteht, ist alles okay.
1: Ja. Vielen Dank. Bis morgen.
2: Bis morgen.
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1: Die Mona Lisa, das berühmte Gemälde von Leonardo da Vinci, kann man ja heute immer noch im Pariser Louvre betrachten. Bis 1911 war die Mona Lisa gar nicht so wahnsinnig berühmt. Da wurde sie dann geklaut von einem Italiener und das hatte Auswirkungen im Louvre, die ich wirklich sehr verrückt finde. A. Der Louvre musste damals dann wegen Besuchermangel geschlossen werden. B. Es sind mehr Besucher ins Louvre gekommen, nur um die leere Wand zu sehen. Oder C. In der Zeit, wo die Mona Lisa weg war, musste man im Louvre keinen Cent Eintritt zahlen. 0800 24 7 Wen habe ich dran? Hallo?
2: Guten Morgen, Nikolaus. Hier ist der Markus aus Birkenfeld im Enzkreis.
1: Markus, grüße dich. Erzähl, was steht an urlaubstechnisch dieses Jahr?
2: Nächste Woche geht's nach Grömitz.
1: Helf
2: an die
1: mir.
2: Ostsee. Hoffen, dass da auch schönes Wetter ist.
1: Ah, wunderbar. Ostsee. Ich bin in Eutin geboren. Habe in Travemünde gelebt 2 Jahre lang. Wunderschön da oben.
2: Ja, Travemünde ist eine sehr schöne Stadt.
1: Ich bin auch eher der Fan von Ostsee als von Paris. Aber wir schauen mal kurz, was im Louvre passiert ist. 1911, als die Mona Lisa geklaut war. Sag's mir.
2: Ja, da ist der Besucherandrang etwas größer geworden, denke ich. Weil die Leute einfach nicht glauben konnten, dass die Mona Lisa weg ist und wollten das selber sehen.
1: Wir ticken einfach schon immer gleich, auch schon vor über 100 Jahren. Jawohl, richtig!
2: Super!
1: Warst du mal im Louvre?
2: Nee, ich war auch noch nicht in Paris.
1: Ah, also ich sag's dir ehrlich, die Mona Lisa, eine riesige Enttäuschung.
2: Ja, ich war nur mal in einer Ausstellung in Berlin und da gab es eine Kopie von der Mona Lisa. Aber die war deutlich größer und die fand ich auch wirklich nicht schlecht.
1: Geil.
2: Das war so eine Ausstellung mit hier diese Kunstfälscher.
1: Ah.
2: Da waren auch Bilder von dem Kujau dabei und was weiß ich. Und war also sehr, sehr interessant. Vor allen Dingen, wenn man überlegt, dass manche Leute dafür halt wirklich auch die Kohle bezahlt haben.
1: Ja, Wahnsinn.
2: Da war ein Bild dabei, da hat einer für eine Fälschung fast 8 Millionen Euro bezahlt. Und erst nach 10 Jahren haben sie gemerkt, dass das Ding gefälscht ist. Also.
1: Krass. Markus, ich wünsche dir ganz viel Spaß an der Ostsee und natürlich ganz viel Spaß mit deiner Klugscheißertasse.
2: Super, alles klar, vielen Dank.
0: Let's go!

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